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1: Ja, frei ist es, wenn man das schafft, das ist auch so.

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0: 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Jetzt will ich den Gardien mit dir Frank.
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0: Na, wer ist an deinem Ruf?
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0: 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Ich sage dann so, ich suche die Jüge, wo wir das Tipp, wo wir in der Kiste haben, wo wir 542, 40, ich meine, wo wir die Essen. 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

0: Tá, sabe dessa guerra, não ficou? Das war das dritte Kampf, weil das hängt auf dem Tor.
1: Das war das dritte Kampf.